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1: Ich bin Sebastian Schade und das wird der Tag. Auch heute beraten die Energieminister der Länder auf Norderney weiter über die künftige Energiepolitik in Deutschland. Im Mittelpunkt stehen dabei die Pläne der Bundesregierung zum Ausbau erneuerbarer Energien. Bundeswirtschaftsministerin Reiche hatte zuvor ihre Teilnahme abgesagt. Niedersachsens Energieminister Meyer von den Grünen kritisiert das und warnt vor neuen Investitionsrisiken. Hintergrund sind Überlegungen des Bundes, neue Wind- und Solaranlagen stärker an den Ausbau der Stromnetze zu koppeln. Außerdem setzt die Bundesregierung auf neue Gaskraftwerke zur Sicherung der Energieversorgung. Bundespräsident Steinmeier setzt heute seine bundesweite Ehrenamtsreise zum Geburtstag des Grundgesetzes fort. Im bayerischen Aschau beteiligt er sich heute gemeinsam mit dem Deutschen Alpenverein an einer Wegebauaktion. Geplant sind Arbeiten an einem Wanderweg und die Reinigung einer Wasserrinne. Die Aktion gehört zum neuen deutschlandweiten Ehrentag unter dem Motto »Für dich, für uns, für alle«. Bundesweit finden etwa 2000 solcher Mitmachaktionen statt. Im Sport steht heute für die deutsche Eishockey-Nationalmannschaft bei der Weltmeisterschaft in der Schweiz ein wichtiges Vorrundenspiel an. Das DEB-Team trifft am Nachmittag auf Ungarn. Nach mehreren Niederlagen steht Deutschland unter Druck und braucht einen Sieg, um die Chancen auf die K.O.-Runde

wahren. Außerdem beginnt heute die Relegation zur zweiten Fußball-Bundesliga. Im Hinspiel empfängt Rot-Weiß Essen am Abend die Spielvereinigung Greuther Fürth. Das Rückspiel findet am kommenden Dienstag in Fürth statt. Jetzt kompetent und zuverlässig das Wetter bei uns in Deutschland. Heute Nacht ist es im Norden und Nordosten wolkig, aber meist niederschlagsfrei. Sonst ist es überwiegend gering bewölkt oder klar, vereinzelt kann Nebel aufziehen. Die Tiefstwerte erreichen 11 bis 5 Grad. Und tagsüber gibt es in der Nordosthälfte nur einige Quellwolken, dabei sind nur wenige Schauer möglich. Sonst ist es heiter bis sonnig und trocken. Die Höchstwerte erreichen im Norden und Osten 21 bis 26, ansonsten meist 24 bis 28 Grad.

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1: Ich bin Jerome Nussbaum. Der mit Ebola infizierte Arzt aus den USA wird offenbar nur deswegen an der Berliner Charité behandelt, weil er nicht in seine Heimat zurückkehren durfte. Laut Washington Post lehnte die US-Regierung den Rückflug des Arztes ab, bis Deutschland die Aufnahme zugesagt habe. Die Evakuierung habe sich dadurch auch verzögert. Das Weiße Haus dementiert den Bericht, doch Präsident Trump hatte sich schon 2014 noch als Unternehmer während einer schweren Ebola-Epidemie in Westafrika eindeutig gegen die Rückkehr Ebola-infizierter US-Bürger ausgesprochen. Alle drei Vermissten aus dem eingestürzten Mehrfamilienhaus in Görlitz sind tot. In den Trümmern wurde auch die Leiche des gesuchten 48-jährigen Deutsch-Bulgaren gefunden. Die Suche wurde danach beendet. Zwei rumänische Touristinnen konnten vorher schon geborgen werden. Das Haus war am Montag eingestürzt, wahrscheinlich infolge einer Gasexplosion. Nach den Ankündigungen der USA, zahlreiche Soldaten aus Europa abzuziehen, plant US-Präsident Trump jetzt, mehr Soldaten nach Polen zu schicken. 5.000 zusätzliche sollen es sein.
2: Seinen Schritt begründet Trump mit der erfolgreichen Wahl des jetzigen Präsidenten Nawrocki und der gemeinsamen Beziehung. Er habe ihn mit Stolz unterstützt, so Trump auf seinem Online-Dienst. Offen bleibt, warum die Ankündigung erst jetzt kommt. Nawrocki ist seit August vergangenen Jahres im Amt. Zuletzt hatten die USA noch die geplante Entsendung von 4.000 Soldaten nach Polen gestoppt. Ministerpräsident Tusk forderte daraufhin von Trump Respekt und Berechenbarkeit. Noah Ulrich, Redaktion.
1: Die CHP als größte türkische Oppositionspartei wehrt sich gegen die Absetzung ihres Parteichefs Özil. Er selbst sagt am Abend, man habe Beschwerde beim obersten Gerichtshof eingelegt.
3: Die vorherige Entscheidung des Gerichts in Ankara bezeichnete er als unrechtmäßig sowie politisch motiviert. Er sprach von einem schwarzen Tag für die Demokratie. Seine Partei werde sich zudem an die Wahlbehörde wenden, die ihrer Ansicht nach eigentlich für das Thema zuständig sei. Die Richter hatten Özils Absetzung gestern mit Unregelmäßigkeiten bei einem Parteitag begründet, auf dem er zum CHP-Vorsitzenden gewählt worden war. Zuvor hatte ein Gericht in erster Instanz schon entschieden, dass die Vorwürfe unbegründet seien. Ulrike Klein, Redaktion.
1: Erste Versuche, den toten Buckelwal Timmy zu bergen, sind gestern gescheitert. Er sollte eigentlich in einen Hafen auf der dänischen Insel Anholt transportiert werden. Es war geplant, ihn mit einem Seil an der Fluke per Boot wegzuschleppen. Aber laut der dänischen Umweltbehörde setzte sich der Wal nach mehreren Versuchen erneut auf einer Sandbank fest. Ein weiterer Versuch soll demnach voraussichtlich erst nach Pfingsten möglich sein. Im ersten von zwei Relegationsspielen um den letzten Startplatz in der Fußball-Bundesliga hat es keinen Gewinner gegeben. 0:0 der Endstand zwischen Wolfsburg und Paderborn.

0: Damit fällt die Entscheidung erst im Rückspiel am Pfingstmontag.
1: Jetzt kompetent und zuverlässig, das Wetter bei uns in Deutschland. Heute Nacht ist es im Norden und Nordosten wolkig, aber meist niederschlagsfrei. Sonst ist es überwiegend gering bewölkt oder klar, vereinzelt kann Nebel aufziehen. Die Tiefstwerte erreichen 11 bis 5 Grad. Und tagsüber gibt es in der Nordosthälfte nur einige Quellwolken, dabei sind nur wenige Schauer möglich. Sonst ist es heiter bis sonnig und trocken. Die Höchstwerte erreichen im Norden und Osten 21 bis 26, ansonsten meist 24 bis 28 Grad.

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0: Jetzt wieder für euch das Tagebuch der großen Hits. Erinnert ihr euch noch an den?
1: 22. Mai 1984. Bronski Beat haben Small Town Boy ganz neu rausgebracht. Die Nummer geht tiefer, als man vielleicht erstmal vermutet. Es geht hier nämlich um die Unterdrückung in der schottischen Gay-Szene Anfang der 80er. Der Song, der erzählt Teile einer persönlichen Geschichte von Frontsänger Jimmy Somerville. Und genau diese Geschichte, die wird auch im Musikvideo gezeigt. Man sieht, wie er von einer gewalttätigen Gang attackiert wird. Die Polizei rettet ihn und bringt ihn zurück nach Hause in sein Elternhaus. Eben dorthin, wo er eigentlich gar nicht sein will, da seine Eltern ihn erst recht nicht verstehen. Er fühlt sich so unverstanden und hilflos. Es ist eine krasse Geschichte. Und wenn man das kombiniert mit diesem durchaus melancholischen Sound des Songs, dann entsteht eine Nummer, die wirklich unter die Haut geht.

Der Start in den Tag mit On Radio. Darum geht's nach den Nachrichten auch weiter mit der besten Playlist zum Wachwerden. Da habe ich noch ein paar schöne Sachen für euch rausgesucht. Ich bin Thomas Friemel. Wir hören uns gleich wieder.

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1: Ich bin Jerome Nussbaum. Der mit Ebola infizierte Arzt aus den USA wird offenbar nur deswegen an der Berliner Charité behandelt, weil er nicht in seine Heimat zurückkehren durfte. Laut Washington Post lehnte die US-Regierung den Rückflug des Arztes ab, bis Deutschland die Aufnahme zugesagt habe. Die Evakuierung habe sich dadurch auch verzögert. Das Weiße Haus dementiert den Bericht, doch Präsident Trump hatte sich schon 2014 noch als Unternehmer während einer schweren Ebola-Epidemie in Westafrika eindeutig gegen die Rückkehr Ebola-infizierter US-Bürger ausgesprochen. Alle drei Vermissten aus dem eingestürzten Mehrfamilienhaus in Görlitz sind tot. In den Trümmern wurde auch die Leiche des gesuchten 48-jährigen Deutsch-Bulgaren gefunden. Die Suche wurde danach beendet. Zwei rumänische Touristinnen konnten vorher schon geborgen werden. Das Haus war am Montag eingestürzt, wahrscheinlich infolge einer Gasexplosion. Nach den Ankündigungen der USA, zahlreiche Soldaten aus Europa abzuziehen, plant US-Präsident Trump jetzt, mehr Soldaten nach Polen zu schicken. 5000 zusätzliche sollen es sein.
2: Seinen Schritt begründet Trump mit der erfolgreichen Wahl des jetzigen Präsidenten Nawrocki und der gemeinsamen Beziehung. Er habe ihn mit Stolz unterstützt, so Trump auf seinem Online-Dienst. Offen bleibt, warum die Ankündigung erst jetzt kommt. Nawrocki ist seit August vergangenen Jahres im Amt. Zuletzt hatten die USA noch die geplante Entsendung von 4000 Soldaten nach Polen gestoppt. Ministerpräsident Tusk forderte daraufhin von Trump Respekt und Berechenbarkeit. Noah Ulrich, Redaktion.
1: Die CHP als größte türkische Oppositionspartei wehrt sich gegen die Absetzung ihres Parteichefs Özil. Er selbst sagt am Abend, man habe Beschwerde beim obersten Gerichtshof eingelegt.
3: Die vorherige Entscheidung des Gerichts in Ankara bezeichnete er als unrechtmäßig sowie politisch motiviert. Er sprach von einem schwarzen Tag für die Demokratie. Seine Partei werde sich zudem an die Wahlbehörde wenden, die ihrer Ansicht nach eigentlich für das Thema zuständig sei. Die Richter hatten Özils Absetzung gestern mit Unregelmäßigkeiten bei einem Parteitag begründet, auf dem er zum CHP-Vorsitzenden gewählt worden war. Zuvor hatte ein Gericht in erster Instanz schon entschieden, dass die Vorwürfe unbegründet seien. Ulrike Klein, Redaktion.
1: Erste Versuche, den toten Buckelwal Timmy zu bergen, sind gestern gescheitert. Er sollte eigentlich in einen Hafen auf der dänischen Insel Anholt transportiert werden. Es war geplant, ihn mit einem Seil an der Fluke per Boot wegzuschleppen. Aber laut der dänischen Umweltbehörde setzte sich der Wal nach mehreren Versuchen erneut auf einer Sandbank fest. Ein weiterer Versuch soll demnach voraussichtlich erst nach Pfingsten möglich sein. Im ersten von zwei Relegationsspielen um den letzten Startplatz in der Fußball-Bundesliga hat es keinen Gewinner gegeben. 0:0 der Endstand zwischen Wolfsburg und Paderborn. Damit fällt die Entscheidung erst im Rückspiel am Pfingstmontag. Die Temperaturen liegen im Moment in Köln und in Bonn bei 13 Grad. 12 messen wir in Hamburg und auch in Bremen. 13 sind es in Berlin, Dresden 12 Grad, Frankfurt am Main 14, Stuttgart 12, München 10, Erfurt 12 und Münster 13 Grad. Heute wird es überwiegend freundlich sein und auch trocken bleiben. Nur in der Nordosthälfte ziehen einige Wolkenfelder durch. Die sollen sich aber zum Abend hin auch auflösen. Das Ganze bei Höchstwerten zwischen 20 und 30 Grad mit den höchsten Werten am Oberrhein.

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0: Lady Gaga mit Pokerface. Und jetzt schauen wir mal, was Kollegin Sabine so treibt.
1: Hallo an all meine Freunde der Sonne und des Mondes da draußen. Ich bin's wieder, eure Sabine, und ich freue mich jetzt sehr darauf, heute einen kleinen keimenden Gedanken in mir mit euch zu teilen. Denn ich war letztens mal wieder auf Instagram unterwegs, so wie jeden Tag, und habe ein schönes kleines Bild gesehen mit einem Zitat, das mir sehr gut gefallen hat. Ich habe das Zitat leider nicht mehr im Wortlaut drauf, aber es hat ähnlich gelautet wie: Wenn eine Pflanze nicht gedeiht, gibst du nicht ihr die Schuld, sondern du fragst dich, was mit ihrer Umgebung nicht stimmt. Und mal wieder können wir daraus zig Parallelen ziehen. Es klingt vielleicht ein bisschen kitschig im ersten Moment, aber es hat mich doch etwas zum Nachdenken angeregt. Denn ich habe das Ganze versucht, in einer Art Wohlfühlmentalität zu betrachten. Denn ich ertappe mich häufig, sehr häufig dabei, dass ich der Pflanze die Schuld gebe, im übertragenen Sinn. Denn wenn ich mal nicht funktioniere, irgendwas nicht hinkriege oder zu irgendwas Nein sagen muss, dann fühle ich mich eigentlich immer schlecht und ausgelaugt. Und dann kommt diese fiese Stimme in meinem Kopf, die mir sagen möchte, das hätte besser laufen sollen, du machst das nicht gut genug, du gibst dir keine Mühe. Aber wenn ich mir mal meine Umgebung anschaue, erkenne ich doch die ein oder anderen Auslöser für meine schlechten Gefühle. Zu wenig Ruhepausen, am Tag nicht genug Wasser getrunken, zu intensiver Medienkonsum oder leider einfach Menschen, die mir nicht gut tun. Dass mein geistiges Pflänzchen dann mal den Kopf hängen lässt, ist eigentlich absolut kein Wunder. Also mache ich für mich wieder eine Challenge daraus und ich lade euch natürlich wie üblich ganz herzlich dazu ein, mitzumachen. Wenn ich mich das nächste Mal schlecht oder überfordert fühle, dann nehme ich mir einen Moment, um mich zu fragen, was passt eventuell an meinen Umständen gerade nicht für mich und was kann ich tun, damit es mir besser geht. Und wenn nichts mehr hilft, liebe Freunde, nehmt euch mal selbst in den Arm. Seid euch selbst dann einfach der beste Freund, den ihr jetzt gerade braucht. Ich wünsche euch alles Liebe, eure Sabine.

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1: Ich bin Jerome Nussbaum. Die NATO-Außenminister beraten ab heute in Schweden unter anderem über eine weitere Unterstützung der Ukraine. Es soll außerdem um eine stärkere militärische Unabhängigkeit der Europäer gehen. US-Außenminister Rubio kritisierte erneut die Bündnispartner. Sie weigerten sich, die USA im Krieg gegen den Iran zu unterstützen und Bitten von Präsident Trump, Truppen oder Kampfflugzeuge bereitzustellen, verhalten ungehört. Bundesaußenminister Wadewohl bekräftigte dagegen die deutsche Bereitschaft, sich bei der Sicherung der Straße von Hormuz einzubringen. Der tote Buckelwal Timmy liegt erneut auf einer Sandbank vor der dänischen Insel Anholt fest. Er sollte eigentlich gestern in einen Hafen geschleppt werden, dies gelang aber nicht.
2: Geplant war, den toten Wal mit einem Seil an seiner Fluke in einen Hafen zu ziehen. Das gestaltete sich aber bei mehreren Versuchen schon schwierig. Der Wal soll vom Strand weg, weil er dort nicht explodieren soll. Der Kadaver bläht sich immer weiter auf. Es gab auch Berichte, ihn lieber ins Wasser zu ziehen. Aber eigentlich wollen die Behörden ihn obduzieren lassen, um die genaue Todesursache zu klären. Ein neuer Versuch soll nun erst nach Pfingsten möglich sein. Noah Ulrich, Redaktion.
1: Der Bundestag berät heute über eine antraglose Kindergeldauszahlung. Eltern sollen nach den Plänen der Bundesregierung künftig das Geld automatisch nach der Geburt eines Kindes bekommen. Das neue Verfahren soll schrittweise eingeführt werden. Im Fall des Absturzes einer Air France-Maschine 2009 von Rio de Janeiro nach Paris hat ein Berufungsgericht sowohl die Fluggesellschaft als auch den Flugzeugbauer Airbus zu hohen Geldstrafen verurteilt. Beide sollen jeweils 225.000 Euro zahlen.
3: Die Unternehmen kündigten an, beim obersten französischen Gericht erneut in Berufung zu gehen. Von Air France hieß es, man sei sich bewusst, dass dies ein ohnehin schon langwieriges Verfahren weiter in die Länge ziehe. Allerdings sei eine strafrechtliche Haftung von Air France schon zweimal gerichtlich ausgeschlossen worden. Damals waren alle 228 Passagiere ums Leben gekommen, darunter auch 28 Deutsche. Der Airbus hatte laut Gericht missverständliche Meldungen an die Piloten ausgegeben. Und die hätten dann auch falsch reagiert, was zu einem Strömungsabriss und zum Absturz führte. Ulrike Klein, Redaktion.
1: Bei einem Schlag gegen eine mutmaßliche Schmugglerbande am Berliner Flughafen BER sind auch Mitarbeiter des Sicherheitsdienstes festgenommen worden. Es wurde laut BZ ein Ermittlungsverfahren wegen Verdachts der Bestechung bzw. Bestechlichkeit eingeleitet. Im Fokus stehen dabei 15 Tatverdächtige. Sie sollen geplant haben, Bargeld und größere Mengen Drogen an den Sicherheitskontrollen vorbeizuschleusen oder schmuggeln zu lassen. Der SC Paderborn muss weiter um den Aufstieg in die erste Fußball-Bundesliga kämpfen und Wolfsburg gleichzeitig um den Klassenerhalt. Im Relegationshinspiel gab es am Abend ein 0:0. Das Rückspiel ist am Pfingstmontag. Wir schauen auf die aktuellen Temperaturen. Köln und Bonn 14 Grad. 14 messen wir auch in Hamburg und in Bremen. 15 sind es in Berlin und in Dresden. Frankfurt am Main 15, Stuttgart 14 Grad, München 12, Erfurt 13 und Münster 14 Grad. Heute wird es überwiegend freundlich sein und auch trocken bleiben. Nur in der Nordosthälfte ziehen einige Wolkenfelder durch. Die sollen sich aber zum Abend hin auch auflösen. Das Ganze bei Höchstwerten zwischen 20 und 30 Grad mit den höchsten Werten am Oberrhein.
4: Weiter geht's mit der besten Playlist. Am Mikrofon für euch Thomas Friemel. Schönen guten Morgen.

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0: Nein.
1: Und wie immer an dieser Stelle ein Blick in die Musikgeschichte mit dem Tagebuch der großen Hits.
2: 22. Mai 2017. Ein schrecklicher Terroranschlag in Manchester erschüttert die Menschen weltweit. Ein islamistischer Terrorist zündet kurz nach einem Konzert von Ariana Grande mit 20.000 Besuchern eine selbstgebaute Bombe und tötet damit 22 Menschen. Viele davon Kinder und Jugendliche, die mit ihren Eltern beim Konzert waren. Hunderte Menschen werden teilweise schwer verletzt. Der Schock sitzt tief, aber die Solidarität ist sofort spürbar da. Anwohner aus Manchester und Taxifahrer der Gegend fahren kostenlos Verletzte oder Traumatisierte ins Krankenhaus oder in ein nahegelegenes Hotel, das in dieser Nacht kostenlos alle Menschen, die auf dem Konzert waren, aufnimmt und die Behörden unterstützt. Und auch die Musikwelt reagiert. Am 4. Juni 2017 findet ein Benefizkonzert in Manchester statt, organisiert von Ariana Grandes Team. One Love Manchester heißt das. Und neben Ariana selbst treten unter anderem auch Take That, Robbie Williams, Miley Cyrus und viele mehr auf. Ariana selbst präsentiert dort ihren neuen Song, den sie nach dem schrecklichen Terroranschlag geschrieben hat. Ein Song, in dem sie ihre Gefühle, ihre Ängste und das, was sie selbst nach dem Anschlag auf einem ihrer Konzerte erlebt hat, verarbeitet. No Tears Left to Cry.

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1: Mit der besten Playlist geht's auch in der nächsten Stunde weiter. Vorher ein aktueller Blick auf Deutschland und die Welt. Das ist euer Vormittag mit On Radio und ich bin Thomas Friemel.

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1: Ich bin Jerome Nussbaum. Die NATO-Außenminister beraten ab heute in Schweden unter anderem über eine weitere Unterstützung der Ukraine. Es soll außerdem um eine stärkere militärische Unabhängigkeit der Europäer gehen. US-Außenminister Rubio kritisierte erneut die Bündnispartner. Sie weigerten sich, die USA im Krieg gegen den Iran zu unterstützen und Bitten von Präsident Trump, Truppen oder Kampfflugzeuge bereitzustellen, verhalten ungehört. Bundesaußenminister Wadefuhl bekräftigte dagegen die deutsche Bereitschaft, sich bei der Sicherung der Straße von Hormuz einzubringen. Der tote Buckelwal Timmy liegt erneut auf einer Sandbank vor der dänischen Insel Anholt fest. Er sollte eigentlich gestern

0: schrittweise eingeführt werden. Im Fall des Absturzes einer Air France-Maschine 2009 von Rio de Janeiro nach Paris hat ein Berufungsgericht sowohl die Fluggesellschaft als auch den Flugzeugbauer Airbus zu hohen Geldstrafen verurteilt. Beide sollen jeweils 225.000 Euro zahlen.
1: Die Unternehmen kündigten an, beim obersten französischen Gericht erneut in Berufung zu gehen. Von Air France hieß es, man sei sich bewusst, dass dies ein ohnehin schon langwieriges Verfahren weiter in die Länge ziehe. Allerdings sei eine strafrechtliche Haftung von Air France schon zweimal gerichtlich ausgeschlossen worden. Damals waren alle 228 Passagiere ums Leben gekommen, darunter auch 28 Deutsche. Der Airbus hatte laut Gericht missverständliche Meldungen an die Piloten ausgegeben. Und die hätten dann auch falsch reagiert, was zu einem Strömungsabriss und zum Absturz führte. Ulrike Klein, Redaktion.
0: Bei einem Schlag gegen eine mutmaßliche Schmugglerbande am Berliner Flughafen BER sind auch Mitarbeiter des Sicherheitsdienstes festgenommen worden. Es wurde laut BZ ein Ermittlungsverfahren wegen Verdachts der Bestechung bzw. Bestechlichkeit eingeleitet. Im Fokus stehen dabei 15 Tatverdächtige. Sie sollen geplant haben, Bargeld und größere Mengen Drogen an den Sicherheitskontrollen vorbeizuschleusen oder schmuggeln zu lassen. Der SC Paderborn muss weiter um den Aufstieg in die erste Fußball-Bundesliga kämpfen und Wolfsburg gleichzeitig um den Klassenerhalt. Im Relegations-Hinspiel gab es am Abend ein 0:0. Das Rückspiel ist am Pfingstmontag. Wir schauen auf die aktuellen Temperaturen. Köln und Bonn 14 Grad. 14 messen wir auch in Hamburg und in Bremen. 15 sind es in Berlin und in Dresden. Frankfurt am Main 15, Stuttgart 14 Grad, München 12, Erfurt 13 und Münster 14 Grad. Heute wird es überwiegend freundlich sein und auch trocken bleiben. Nur in der Nordosthälfte ziehen einige Wolkenfelder durch. Die sollen sich aber zum Abend hin auch auflösen. Das Ganze bei Höchstwerten zwischen 20 und 30 Grad mit den höchsten Werten am Oberrhein.
2: Soweit das Update zur Stunde. Ihr hört On Radio. Ich bin Thomas Friemel und wünsche euch einen schönen Vormittag.

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0: USA im Krieg gegen den Iran zu unterstützen. Dazu betonte Wadephul die deutsche Bereitschaft, sich bei der Sicherung der Straße von Hormus einzubringen. Aus Frankreich hieß es dagegen, der Nordatlantikpakt sei für Angelegenheiten im Nahen Osten nicht das geeignete Bündnis. Noah Ulrich, Redaktion.
1: Die Daten zehntausender Klinikpatienten sind von Cyberkriminellen gestohlen worden. Allein die Uniklinik Köln berichtet von rund 30.000 Betroffenen. Zu der Cyberattacke kam es demnach schon im vergangenen Monat beim externen Abrechnungsdienstleister Unimed. Das eigene klinische System und auch die Patientenversorgung in Köln seien aber nicht betroffen gewesen. In Baden-Württemberg geht es um Daten von mehr als 72.000 Menschen der Unikliniken Freiburg, Heidelberg und Tübingen. Die USA setzen Waffenlieferungen an Taiwan aus. Vom Pentagon heißt es, dass eine geplante Lieferung im Umfang von 14 Milliarden Dollar zunächst nicht erfolgen werde.
2: Damit solle sichergestellt werden, dass das eigene Militär genug Munition für den Krieg gegen den Iran habe. Ein US-Gesetz verpflichtet die Regierung eigentlich, Taiwan Waffen zur Verteidigung bereitzustellen. Die Mitteilung, dies auszusetzen, kommt gut eine Woche nach dem Besuch von US-Präsident Trump in China. Staatschef Xi hatte von den USA verlangt, sich in der Taiwan-Frage herauszuhalten. China sieht Taiwan als Teil seines Staatsgebietes und will die Insel notfalls auch mit militärischen Mitteln mit dem Festland vereinigen. Ulrike Klein, Redaktion.
1: Die Bundesregierung hat im vergangenen Jahr deutlich weniger Geld für Flüchtlinge ausgegeben. Insgesamt seien es laut Bundesfinanzministerium knapp 25 Milliarden Euro gewesen, berichtet das Nachrichtenportal Politikum. Dies waren 3,2 Milliarden weniger als im Vorjahr. Der Bund gibt das Geld den Ländern und Kommunen, unter anderem für deren Integrationskosten. Außerdem wird eine Pauschale von je 7.500 Euro pro Asylerstantrag bereitgestellt. Die Temperaturen liegen im Moment in Köln und in Bonn bei 19 Grad, 16 messen wir in Hamburg, 17 sind es in Bremen, Berlin und Dresden 19 Grad, Frankfurt am Main 20, Stuttgart 18 und München, Erfurt und Münster jeweils 19 Grad. Im Nordosten gibt es heute noch vermehrt Quellwolken, die lösen sich aber zum Abend hin auf. Nur vereinzelt kann es Regenschauer geben, sonst bleibt es sonnig und trocken heute bei Höchstwerten zwischen 20 und 30 Grad mit den höchsten Werten am Oberrhein. Morgen wechselt sich dann Sonne und Wolken ab, nur ganz vereinzelt gibt es im äußersten Norden Schauer, dann bei Höchstwerten bis zu 30 Grad, im Südwesten bei bis zu 32 Grad.

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1: Ich bin Jerome Nussbaum. In der Debatte um eine künftige Rente mit 70 haben sich Gewerkschafter für längere Arbeit ausgesprochen, aber nur, wenn die Menschen können. Ein immer weiter steigendes Renteneintrittsalter könne nicht die alleinige Lösung sein, sagte der Vorsitzende der Industriegewerkschaft Bergbau, Chemie und Energie, Vassiliadis, im Deutschlandfunk. Wer möchte und könne, solle gerne länger arbeiten. Dafür gebe es schon steuerliche Anreize. Er erwartet von der Rentenkommission, dass sie auch neue Finanzierungsmöglichkeiten für die Rente aufzeigen soll. Die Außenminister der NATO beraten seit heute über eine stärkere Unabhängigkeit der Europäer in dem Bündnis. Vor dem Treffen im schwedischen Helsingborg hat sich Bundesaußenminister Wadefuhl zu einer Führungsrolle Deutschlands innerhalb der NATO bekannt.
2: Er sprach von dem Ziel einer neuen Lastenverteilung, die Deutschlands und Europas wirtschaftlichem und militärischem Potenzial entspreche. Man stelle sich der Verantwortung

0: Mitteilung, dies auszusetzen, kommt gut eine Woche nach dem Besuch von US-Präsident Trump in China. Staatschef Xi hatte von den USA verlangt, sich in der Taiwan-Frage herauszuhalten. China sieht Taiwan als Teil seines Staatsgebietes und will die Insel notfalls auch mit militärischen Mitteln mit dem Festland vereinigen. Ulrike Klein, Redaktion.
1: Die Bundesregierung hat im vergangenen Jahr deutlich weniger Geld für Flüchtlinge ausgegeben. Insgesamt seien es laut Bundesfinanzministerium knapp 25 Milliarden Euro gewesen, berichtet das Nachrichtenportal Politikum. Dies waren 3,2 Milliarden weniger als im Vorjahr. Der Bund gibt das Geld den Ländern und Kommunen unter anderem für deren Integrationskosten. Außerdem wird eine Pauschale von je 7.500 Euro pro Asylerstantrag bereitgestellt. Die Temperaturen liegen im Moment in Köln und in Bonn bei 19 Grad, 16 messen wir in Hamburg, 17 sind es in Bremen, Berlin und Dresden 19 Grad, Frankfurt am Main 20, Stuttgart 18 und München, Erfurt und Münster jeweils 19 Grad. Im Nordosten gibt es heute noch vermehrt Quellwolken, die lösen sich aber zum Abend hin auf. Nur vereinzelt kann es Regenschauer geben. Sonst bleibt es sonnig und trocken heute bei Höchstwerten zwischen 20 und 30 Grad mit den höchsten Werten am Oberrhein. Morgen wechseln sich dann Sonne und Wolken ab, nur ganz vereinzelt gibt es im äußersten Norden Schauer. Dann bei Höchstwerten bis zu 30 Grad, im Südwesten bei bis zu 32 Grad.

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1: Ich bin Jerome Nussbaum. In Deutschland sind im vergangenen Jahr so wenige neue Wohnungen gebaut worden wie seit mehr als einem Jahrzehnt nicht mehr. Knapp 207.000 sind es gewesen. Das ist der niedrigste Wert seit 2012, so das Statistische Bundesamt. Einen besonders hohen Rückgang habe es bei Bauvorhaben von Privatpersonen gegeben. Die Dauer von der Erteilung der Genehmigung bis zur Fertigstellung hat sich demnach auf durchschnittlich 27 Monate erhöht. Bei größeren Wohnungsbauprojekten gab es aber auch im ersten Quartal dieses Jahres einen Anstieg. Nach dem Ebola-Ausbruch im Kongo steigen die Zahlen von Infizierten und auch Toten. Inzwischen soll es im Ostkongo nach Behördenangaben 160 Todesfälle geben und mehr als 670 Verdachtsfälle auf die tödliche Viruserkrankung.
2: Ebola-Fieber ist hoch ansteckend. Das Virus kann auch von Menschen übertragen werden, die schon gestorben sind. Deshalb gelten bestimmte Regeln für die Beerdigung. Das hat in einem Krankenhaus zu Tumulten geführt zwischen Angehörigen und Ärzten. Zwei Behandlungszelte brannten daraufhin nieder. Die Ärzte sollen der Familie eines Verstorbenen verweigert haben, die Leiche für eine Bestattung abzuholen. Die Patienten konnten sich noch rechtzeitig aus den brennenden Zelten retten. Ulrike Klein, Redaktion.
1: Der tote Buckewal Timmy kann frühestens nach Pfingsten geborgen werden. Gestern waren Versuche vor der dänischen Insel Anholt gescheitert. Der Wal liegt wieder auf einer Sandbank fest.
3: Geplant war, den toten Wal mit einem Seil an seiner Fluke in einen Hafen zu ziehen. Das gestaltete sich aber bei mehreren Versuchen schon schwierig. Der

Präsident Nawrocki sprach von einem Bekenntnis zur gemeinsamen Sicherheit. NATO-Generalsekretär Rutte erklärte dazu, unabhängig davon gehe der Trend aber zu einem stärkeren Europa, das bei seiner Verteidigung weniger abhängig von den USA sei. Die NATO-Außenminister beraten heute bei ihrem Treffen in Schweden darüber. Die aktuellen Temperaturen: Köln und Bonn 23 Grad, 19 messen wir in Hamburg, 21 sind es in Bremen, Berlin, Dresden und Frankfurt am Main 22 Grad, 22 messen wir auch in Stuttgart, 21 in München, Erfurt 22 und Münster 21 Grad. Im Nordosten gibt es heute noch vermehrt Quellwolken, die lösen sich aber zum Abend hin auf. Nur vereinzelt kann es Regenschauer geben, sonst bleibt es sonnig und trocken heute bei Höchstwerten zwischen 20 und 30 Grad mit den höchsten Werten am Oberrhein. Morgen wechseln sich dann Sonne und Wolken ab. Nur ganz vereinzelt gibt es im äußersten Norden Schauer. Dann bei Höchstwerten bis zu 30 Grad, im Südwesten bei bis zu 32 Grad.

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1: Ich bin Jerome Nussbaum. In Deutschland sind im vergangenen Jahr so wenige neue Wohnungen gebaut worden, wie seit mehr als einem Jahrzehnt nicht mehr. Knapp 207.000 sind es gewesen. Das ist der niedrigste Wert seit 2012, so das Statistische Bundesamt. Einen besonders hohen Rückgang habe es bei Bauvorhaben von Privatpersonen gegeben. Die Dauer von der Erteilung der Genehmigung bis zur Fertigstellung hat sich demnach auf durchschnittlich 27 Monate erhöht. Bei größeren Wohnungsbauprojekten gab es aber auch im ersten Quartal dieses Jahres einen Anstieg. Nach dem Ebola-Ausbruch im Kongo steigen die Zahlen von Infizierten und auch Toten. Inzwischen soll es im Ostkongo nach Behördenangaben 160 Todesfälle geben und mehr als 670 Verdachtsfälle auf die tödliche Viruserkrankung.
2: Ebola-Fieber ist hoch ansteckend. Das Virus kann auch von Menschen übertragen werden, die schon gestorben sind. Deshalb gelten bestimmte Regeln für die Beerdigung. Das hat in einem Krankenhaus zu Tumulten geführt zwischen Angehörigen und Ärzten. Zwei Behandlungszelte brannten daraufhin nieder. Die Ärzte sollen der Familie eines Verstorbenen verweigert haben, die Leiche für eine Bestattung abzuholen. Die Patienten konnten sich noch rechtzeitig aus den brennenden Zelten retten. Ulrike Klein, Redaktion.
1: Der tote Buckewal Timmy kann frühestens nach Pfingsten geborgen werden. Gestern waren Versuche vor der dänischen Insel Anholt gescheitert. Der Wal liegt wieder auf einer Sandbank fest.
3: Geplant war, den toten Wal mit einem Seil an seiner Fluke in einen Hafen zu ziehen. Das gestaltete sich aber bei mehreren Versuchen schon schwierig. Der Wal soll vom Strand weg, weil er dort nicht explodieren soll. Der Kadaver bläht sich immer weiter auf. Es gab auch Berichte, ihn lieber ins Wasser zu ziehen. Aber eigentlich wollen die Behörden ihn obduzieren lassen, um die genaue Todesursache zu klären. Noah Ulrich, Redaktion.
1: Der Bundestag hat am Vormittag über eine Kindergeldauszahlung ohne vorherigen Antrag beraten. Bundesfinanzminister Klingbeil sagte zum Auftakt der ersten Lesung des Gesetzes, Familien hätten damit künftig mehr Zeit fürs Baby und brauchten weniger Zeit für Bürokratie. Ab dem kommenden Jahr soll der Antrag zunächst für Eltern wegfallen, die schon ein Kind haben. Später soll das neue Verfahren dann auch für das erste Baby greifen. Das Geld wird dann automatisch nach der Geburt ausgezahlt. Polen hat die Ankündigung von US-Präsident Trump begrüßt, 5.000 zusätzliche Soldaten in das NATO-Land zu entsenden. Präsident Nawrocki sprach von einem Bekenntnis zur gemeinsamen Sicherheit. NATO-Generalsekretär Rutte erklärte dazu, unabhängig davon gehe der Trend aber zu einem stärkeren Europa, das bei seiner Verteidigung weniger abhängig von den USA sei. Die NATO-Außenminister beraten heute bei ihrem Treffen in Schweden darüber. Die aktuellen Temperaturen: Köln und Bonn 23 Grad, 19 messen wir in Hamburg, 21 sind es in Bremen, Berlin, Dresden und Frankfurt am Main 22 Grad, 22 messen wir auch in Stuttgart, 21 in München, Erfurt 22 und Münster 21 Grad. Im Nordosten gibt es heute noch vermehrt Quellwolken, die lösen sich aber zum Abend hin auf. Nur vereinzelt kann es Regenschauer geben. Sonst bleibt es sonnig und trocken heute bei Höchstwerten zwischen 20 und 30 Grad. Mit den höchsten Werten am Oberrhein. Morgen wechseln sich dann Sonne und Wolken ab. Nur ganz vereinzelt gibt es im äußersten Norden Schauer. Dann bei Höchstwerten bis zu 30 Grad. Im Südwesten bei bis zu 32 Grad.

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1: Ich bin Silke Rech. Apotheken sollen künftig mehr medizinische Leistungen anbieten dürfen. Der Bundestag hat ein entsprechendes Gesetz beschlossen.
2: Geplant sind unter anderem Impfungen, Vorsorgeangebote und Schnelltests direkt in der Apotheke. Außerdem sollen Apotheken in bestimmten Fällen verschreibungspflichtige Medikamente auch ohne Rezept abgeben dürfen. Gesundheitsministerin Waken sagt, damit solle die Versorgung verbessert und die Apotheken gestärkt werden. Timo Wiesner, Redaktion.
1: US-Außenminister Rubio hat Vorwürfe zurückgewiesen, die USA würden mit Truppenverlegungen Druck auf NATO-Partner ausüben. Beim NATO-Treffen in Schweden sagte Rubio, es geht nicht um Bestrafung, sondern um eine regelmäßige Überprüfung von Standorten. Zuvor hatte US-Präsident Trump den Abzug von 5000 Soldaten aus Deutschland angekündigt. Ein Teil der Truppen soll künftig in Polen stationiert werden. Kindergeld soll in Zukunft automatisch ausgezahlt werden, ohne Antrag. Der Bundestag hat dazu jetzt erstmals über eine Gesetzesänderung beraten. Die neue Regelung soll ab März kommenden Jahres zunächst für Familien gelten, die bereits Kindergeld für ein anderes Kind erhalten. Ab November 2027 soll dann auch bei Erstgeburten kein Antrag mehr nötig sein. Die geplante Änderung stößt auch bei Teilen der Opposition auf Zustimmung. Die EU will Landwirte bei den hohen Kosten für Düngemittel entlasten. Deshalb werden die Einfuhrzölle auf bestimmte stickstoffhaltige Dünger für ein Jahr ausgesetzt. Laut EU-Kommission könnten Landwirte und Hersteller dadurch rund 60 Millionen Euro sparen. Produkte aus Russland und Belarus sind von der Regelung ausgeschlossen. Nach dem Hauseinsturz in Görlitz mit 3 Toten sucht die Polizei weiter nach der Ursache. Die Ermittlungen vor Ort sind schwierig, weil Teile des Gebäudes einsturzgefährdet sind. Die Polizei schließt derzeit keine Ursache aus, von Materialversagen bis zu einem möglichen Gasleck. Der Rettungseinsatz dauerte rund 72 Stunden. Hunderte Einsatzkräfte waren im Einsatz, um die Vermissten aus den Trümmern zu bergen. Die aktuellen Temperaturen: in Köln waren 25 Grad, in Hamburg 20, in Bremen 21, in Berlin 22, in Dresden 23, in Frankfurt am Main 24, in Stuttgart 23, in München 21, in Erfurt und Münster 23 Grad. Heute im Nordosten einige Quellwolken. Gegen Abend werden die aber wieder weniger. Sonst sonnig und trocken. Höchsttemperaturen 20 bis 26 Grad im Norden und Osten. Sonst meist 24 bis 28 Grad. Am Oberrhein bis knapp 30 Grad. Morgen im Osten und Norden zunächst sonnig, tagsüber vermehrt Quellwolken. Im äußersten Norden ganz vereinzelt Schauer. In den anderen Landesteilen sonnig und trocken. Höchstwerte zwischen 26 und 30 Grad, im Südwesten bis 32 Grad.
3: So, jetzt seid ihr wieder auf dem neuesten Stand. Weiter geht's mit Deutschlands bestem Mix aus Evergreens und neuen Hits. Ich bin Thomas Friemel und wir verbringen jetzt zusammen den Nachmittag.

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0: Und weiter geht's mit etwas Musikgeschichte.
1: 22. Mai 1984. Bronski Beat haben Small Town Boy ganz neu rausgebracht. Die Nummer geht tiefer, als man vielleicht erstmal vermutet. Es geht hier nämlich um die Unterdrückung in der schottischen Gay-Szene Anfang der 80er. Der Song, der erzählt Teile einer persönlichen Geschichte von Frontsänger Jimmy Somerville. Und genau diese Geschichte, die wird auch im Musikvideo gezeigt. Man sieht, wie er von einer gewalttätigen Gang attackiert wird. Die Polizei rettet ihn und bringt ihn zurück nach Hause in sein Elternhaus, eben dorthin, wo er eigentlich gar nicht sein will, da seine Eltern ihn erst recht nicht verstehen. Er fühlt sich so unverstanden und hilflos. Es ist eine krasse Geschichte und wenn man das kombiniert mit diesem durchaus melancholischen Sound des Songs, dann entsteht eine Nummer, die wirklich unter die Haut geht.

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1: Ich bin Silke Reich. Apotheken sollen künftig mehr medizinische Leistungen anbieten dürfen. Der Bundestag hat ein entsprechendes Gesetz beschlossen.
2: Geplant sind unter anderem Impfungen, Vorsorgeangebote und Schnelltests direkt in der Apotheke. Außerdem sollen Apotheken in bestimmten Fällen verschreibungspflichtige Medikamente auch ohne Rezept abgeben dürfen. Gesundheitsministerin Waken sagt, damit solle die Versorgung verbessert und die Apotheken gestärkt werden. Timo Wiesner, Redaktion.
1: US-Außenminister Rubio hat Vorwürfe zurückgewiesen, die USA würden mit Truppenverlegungen Druck auf NATO-Partner ausüben. Beim NATO-Treffen in Schweden sagte Rubio, es geht nicht um Bestrafung, sondern um eine regelmäßige Überprüfung von Standorten. Zuvor hatte US-Präsident Trump den Abzug von 5000 Soldaten aus Deutschland angekündigt. Ein Teil der Truppen soll künftig in Polen stationiert werden. Kindergeld soll in Zukunft automatisch ausgezahlt werden, ohne Antrag. Der Bundestag hat dazu jetzt erstmals über eine Gesetzesänderung beraten. Die neue Regelung soll ab März kommenden Jahres zunächst für Familien gelten, die bereits Kindergeld für ein anderes Kind erhalten. Ab November 2027 soll dann auch bei Erstgeburten kein Antrag mehr nötig sein. Die geplante Änderung stößt auch bei Teilen der Opposition auf Zustimmung. Die EU will Landwirte bei den hohen Kosten für Düngemittel entlasten. Deshalb werden die Einfuhrzölle auf bestimmte stickstoffhaltige Dünger für ein Jahr ausgesetzt. Laut EU-Kommission könnten Landwirte und Hersteller dadurch rund 60 Millionen Euro sparen. Produkte aus Russland und Belarus sind von der Regelung ausgeschlossen. Nach dem Hauseinsturz in Görlitz mit 3 Toten sucht die Polizei weiter nach der Ursache. Die Ermittlungen vor Ort sind schwierig, weil Teile des Gebäudes einsturzgefährdet sind. Die Polizei schließt derzeit keine Ursache aus, von Materialversagen bis zu einem möglichen Gasleck. Der Rettungseinsatz dauerte rund 72 Stunden. Hunderte Einsatzkräfte waren im Einsatz, um die Vermissten aus den Trümmern zu bergen. Die aktuellen Temperaturen: in Köln-Bonn 25 Grad, in Hamburg 20, in Bremen 21, in Berlin 22, in Dresden 23, in Frankfurt am Main 24, in Stuttgart 23, in München 21, in Erfurt und Münster 23 Grad. Heute im Nordosten einige Quellwolken. Gegen Abend werden die aber wieder weniger. Sonst sonnig und trocken. Höchsttemperaturen 20 bis 26 Grad im Norden und Osten. Sonst meist 24 bis 28 Grad. Am Oberrhein bis knapp 30 Grad. Morgen im Osten und Norden zunächst sonnig, tagsüber vermehrt Quellwolken. Im äußersten Norden ganz vereinzelt Schauer. In den anderen Landesteilen sonnig und trocken. Höchstwerte zwischen 26 und 30 Grad, im Südwesten bis 32 Grad.

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0: Und jetzt ist Sabine dran.
1: Hallo liebe Bastler und Werkler, ich bin's wieder, eure Basteltante Sabine. Wir beginnen unseren DIY-Tipp mit einem richtig, richtig schweren Rätsel. Was kostet 1,65 Cent in der Herstellung und ist nur einen Cent wert? Badum, es ist tatsächlich die Centmünze selbst, wer hätte es gedacht? Und die Dinger haben meistens genau einen Zweck. Gesammelt zu werden, bis sie Staub ansetzen und nach Belieben kann man alle 5 Jahre dagegen rempeln, sie umschmeißen und sich dabei einen blauen C einkassieren. Doch ich und mein blauer C haben uns gedacht, wir schlagen zurück, wir lassen das nicht auf uns sitzen, wir machen jetzt was draus. Und das Internet strotzt gerade nur so vor Ideen, Centmünzen in Bastelprojekten zu verwenden. Nicht alle sind jetzt was für einen schnellen Bastelspaß zwischendurch, aber hier kommen mal meine Top 3 für zu Hause. Auf Platz 3 landet Vasen, Flaschen oder Übertöpfe mit Centmünzen zu bekleben. Das funkelt wirklich sehr, sehr schön und macht echt was her. Platz 2, da hat im Internet ein ganz kreativer Kopf das Dach eines selbstgebauten Vogelhäuschens mit Centmünzen beziegelt. Und mein absoluter Top-Platz bei der Suche, Nummer 1, ein Brettspiel aus Münzen. Zum Beispiel ein Mensch-ärgere-dich-nicht-Feld. Jede Münze ist dabei ein Lauffeld. Ganz harte Kerls haben aus Centmünzen sogar Fußböden gelegt oder Tischplatten aufgehübscht. Auch das sieht echt cool aus, ihr könnt es euch ja mal anschauen. Dauert aber wirklich seine Zeit. Wenn ihr möchtet, dass die Centmünzen für euer Bastelprojekt schön glänzen, schmeißt die Münzen in ein Essig-Salzbad und lasst sie dann einfach ein paar Minuten einweichen und spült sie dann einfach gründlich ab. Und dann sehen sie wieder aus wie neu.
2: Ich wünsche euch mal wieder viel Spaß beim Selbermachen. Eure Basteltante Sabine Schulze.

0: Ihr sollt natürlich gut informiert in den Feierabend kommen, darum gleich die aktuellen News. Ich bin Thomas Friemel und darf euch auch in der nächsten Stunde noch ein wenig musikalisch begleiten.
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1: Ich bin Silke Reich. Beim NATO-Treffen im schwedischen Helsingborg haben mehrere Mitgliedstaaten die jüngsten Truppenankündigungen der USA kritisiert. Vertreter aus Schweden, Estland und Norwegen forderten ein besser abgestimmtes und planbares Vorgehen Washingtons.
2: Hintergrund sind Aussagen von US-Präsident Trump, 5000 Soldaten aus Deutschland abzuziehen und zusätzliche Truppen nach Polen zu schicken. US-Außenminister Rubio wies Vorwürfe zurück. Die USA würden damit Druck auf ihre NATO-Partner ausüben. Noah Ulrich, Redaktion.
1: In der Türkei ist ein erster Einspruch der Oppositionspartei CHP gegen die Absetzung ihrer Führung abgewiesen worden. Ein Gericht in Ankara bestätigte damit die Entscheidung, die Parteispitze wegen angeblicher Unregelmäßigkeiten bei der Wahl abzusetzen. CHP-Chef Özel kündigte an, weiter gegen das Urteil vorzugehen. Er sprach von einem Justizputsch. Auch andere Oppositionsparteien kritisierten die Entscheidung. Apotheken in Deutschland bekommen künftig mehr Befugnisse. Der Bundestag hat beschlossen, dass dort künftig mehr Impfungen und Vorsorgeangebote möglich sind, etwa gegen Tetanus oder zur Früherkennung von Diabetes. In bestimmten Fällen dürfen Apotheken auch verschreibungspflichtige Medikamente ohne Rezept abgeben. Ärztevertreter kritisieren die neuen Regelungen. Der an Ebola erkrankte US-Arzt an der Berliner Charité ist nach Klinikangaben zwar geschwächt, aber nicht in Lebensgefahr. Bei ihm wurde eine Variante des Ebola-Virus nachgewiesen. Seine Frau und die 4 Kinder befinden sich ebenfalls in Quarantäne, zeigen bislang aber keine Symptome. Laut Gesundheitsministerium besteht für die Bevölkerung keine Gefahr. Hunde und Katzen in der EU müssen künftig gechippt werden. Die Mitgliedstaaten haben die neuen Regeln jetzt beschlossen. Für private Tierhalter gelten allerdings lange Übergangsfristen. Ziel der Chippflicht ist es, den illegalen Handel mit Haustieren besser zu bekämpfen. Die aktuellen Temperaturen: in Köln, Bonn 27 Grad, in Hamburg, Bremen, Berlin und Dresden 23, in Frankfurt am Main und Stuttgart 26, in München 25, in Erfurt 23 und in Münster 27 Grad. Heute im Nordosten einige Quellwolken. Gegen Abend werden die aber wieder weniger. Sonst sonnig und trocken. Höchsttemperaturen 20 bis 26 Grad im Norden und Osten. Sonst meist 24 bis 28 Grad. Am Oberrhein bis knapp 30 Grad. Morgen im Osten und Norden zunächst sonnig, tagsüber vermehrt Quellwolken. Im äußersten Norden ganz vereinzelt Schauer. In den anderen Landesteilen sonnig und trocken. Höchstwerte zwischen 26 und 30 Grad, im Südwesten bis 32 Grad.

Hallo zusammen, die nächste Stunde, die gehört uns. Ich bin Thomas Friemel und habe jede Menge gute Songs für euch dabei. Schönen Feierabend mit On Radio.

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0: wie immer an dieser Stelle ein Blick in die Musikgeschichte.
1: 22. Mai 1991. Cher ist mit The Shoop Shoop Song neu in den Charts. Der Shoop Shoop Song hat eine lange Geschichte und war mit vielen verschiedenen Versionen in den Charts. Das erste Mal wurde der Shoop Shoop Song 1963 veröffentlicht. Songwriter Rudy Clark will eigentlich, dass die momentan angesagte Frauengruppe The Shirelles den Song aufnimmt, aber die lehnen ab. Also nimmt die Sängerin Mary Clayton den Song auf und floppt damit so richtig. Rudy Clark glaubt aber an den Song und bietet ihn ein Jahr später der Sängerin Betty Everett an. Und die landet damit direkt ganz oben in den Charts. Gleichzeitig hat eine zweite Sängerin den Song auch noch einmal aufgenommen, und zwar Ramona King, die aber nicht so erfolgreich ist wie Betty. 10 Jahre später landet dann die britische Sängerin Linda Lewis mit ihrer Disco-Version vom Shoop Shoop Song einen weiteren Hit. Lindas Hit erobert die Charts weltweit, bevor dann erstmal wieder rund 10 Jahre lang Ruhe ist. Bis Cher für den Film Mermaids einen Song einsingen soll und nach einigen Nummern, die zur Auswahl stehen, beim Shoop Shoop Song landet. Ihre Version landet dann 1991, na wo wohl, ganz oben in den Charts.

Gleich gibt's das Nachrichtenupdate. Was ist los in Deutschland und der Welt? Damit ihr mit On Radio gut informiert in den Feierabend kommt. Ich bin Thomas Friemel. Bis gleich.

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1: Ich bin Selke Reich. Beim NATO-Treffen im schwedischen Helsingborg haben mehrere Mitgliedstaaten die jüngsten Truppenankündigungen der USA kritisiert. Vertreter aus Schweden, Estland und Norwegen forderten ein besser abgestimmtes und planbares Vorgehen Washingtons.
2: Hintergrund sind Aussagen von US-Präsident Trump, 5000 Soldaten aus Deutschland abzuziehen und zusätzliche Truppen nach Polen zu schicken. US-Außenminister Rubio wies Vorwürfe zurück. Die USA würden damit Druck auf ihre NATO-Partner ausüben. Noah Ulrich, Redaktion.
1: In der Türkei ist ein erster Einspruch der Oppositionspartei CHP gegen die Absetzung ihrer Führung abgewiesen worden. Ein Gericht in Ankara bestätigte damit die Entscheidung, die Parteispitze wegen angeblicher Unregelmäßigkeiten bei der Wahl abzusetzen. CHP-Chef Özel kündigte an, weiter gegen das Urteil vorzugehen. Er sprach von einem Justizputsch. Auch andere Oppositionsparteien kritisierten die Entscheidung. Apotheken in Deutschland bekommen künftig mehr Befugnisse. Der Bundestag hat beschlossen, dass dort künftig mehr Impfungen und Vorsorgeangebote möglich sind, etwa gegen Tetanus oder zur Früherkennung von Diabetes. In bestimmten Fällen dürfen Apotheken auch verschreibungspflichtige Medikamente ohne Rezept abgeben. Ärztevertreter kritisieren die neuen Regelungen. Der an Ebola erkrankte US-Arzt an der Berliner Charité ist nach Klinikangaben zwar geschwächt, aber nicht in Lebensgefahr. Bei ihm wurde eine Variante des Ebola-Virus nachgewiesen. Seine Frau und die 4 Kinder befinden sich ebenfalls in Quarantäne, zeigen bislang aber keine Symptome. Laut Gesundheitsministerium besteht für die Bevölkerung keine Gefahr. Hunde und Katzen in der EU müssen künftig gechippt werden. Die Mitgliedstaaten haben die neuen Regeln jetzt beschlossen. Für private Tierhalter gelten allerdings lange Übergangsfristen. Ziel der Chippflicht ist es, den illegalen Handel mit Haustieren besser zu bekämpfen. Die aktuellen Temperaturen: in Köln, Bonn 27 Grad, in Hamburg, Bremen, Berlin und Dresden 23, in Frankfurt am Main und Stuttgart 26, in München 25, in Erfurt 23 und in Münster 27 Grad. Heute im Nordosten einige Quellwolken. Gegen Abend werden die aber wieder weniger. Sonst sonnig und trocken. Höchsttemperaturen 20 bis 26 Grad im Norden und Osten. Sonst meist 24 bis 28 Grad. Am Oberrhein bis knapp 30 Grad. Morgen im Osten und Norden zunächst sonnig, tagsüber vermehrt Quellwolken. Im äußersten Norden ganz vereinzelt Schauer. In den anderen Landesteilen sonnig und trocken. Höchstwerte zwischen 26 und 30 Grad, im Südwesten bis 32 Grad.
3: Jetzt seid ihr wieder auf dem neuesten Stand. Schönen Feierabend mit On Radio. Ich bin Thomas Friemel und los geht's mit einem Titel aus unserer Hot Rotation.

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1: Ich bin Silke Rech. Die Versorgung mit Benzin, Diesel und Kerosin in Deutschland bleibt nach Angaben der Bundesregierung gesichert. Das hat die Energietaskforce nach einem Treffen noch einmal betont.
2: Auch der Sommerurlaub sei damit nicht gefährdet, sagte der Co-Vorsitzende der Taskforce, Müller. Noch offen ist dagegen, ob der Tankrabatt über Ende Juni hinaus verlängert wird. Innerhalb der Bundesregierung gibt es dazu unterschiedliche Meinungen. Während aus der SPD ein Preisdeckel für Sprit vorgeschlagen wurde, lehnt Wirtschaftsministerin Reiche von der CDU das ab. Timo Wiesner, Redaktion.
1: Die Weltgesundheitsorganisation stuft die Ebola-Lage im Kongo jetzt als sehr hohes Risiko ein. Nach Angaben der WHO breitet sich das Virus im Land schnell aus. Weltweit sei die Gefahr aber weiter gering. Im Kongo gibt es bisher mehr als 180 bestätigte Fälle und rund 180 mutmaßliche Todesfälle. Für die aktuelle Virusvariante gibt es bislang weder einen Impfstoff noch eine Therapie. Italien fordert wegen der Energiekrise mehr Spielraum bei den EU-Schuldenregeln. Die Regierung in Rom will mehr Geld in die Energieversorgung investieren und dafür neue Kredite aufnehmen können, ohne gegen EU-Vorgaben zu verstoßen. Auch Spanien unterstützt die Forderung nach mehr Flexibilität. Hintergrund sind die stark gestiegenen Energiepreise infolge der Spannungen im Nahen Osten. Griechenland rüstet sich für die Waldbrandsaison im Sommer. Die Regierung will dafür 85 Löschflugzeuge und Hubschrauber einsetzen. Außerdem stehen mehr als 18.000 Feuerwehrkräfte bereit. Neu sind auch über 100 Drohnenbasen in besonders gefährdeten Regionen. Die Drohnen sollen mit Wärmebildkameras Brände frühzeitig erkennen. Im vergangenen Sommer waren in Griechenland fast 48.000 Hektar Wald und Buschland abgebrannt. Berichte über geheime israelische Militäraktionen im Irak sorgen weiter für Diskussionen. Laut Wall Street Journal soll Israel in der irakischen Wüste zwei Außenposten betrieben haben. Diese sollen bei Angriffen auf den Iran im vergangenen Jahr genutzt worden sein. Die israelische Armee äußert sich dazu bislang nicht. Israel und der Irak haben keine diplomatischen Beziehungen und gelten als verfeindet. Die aktuellen Temperaturen: in Köln wurden 28 Grad, in Hamburg und Bremen 23, in Berlin 24, in Dresden 23, in Frankfurt am Main 27, in Stuttgart 26, in München 25, in Erfurt 24 und in Münster 27 Grad. In den kommenden Stunden gering bewölkt oder klar und trocken. In der Nacht örtlich flacher Nebel. Morgen im Osten und Norden zunächst sonnig, tagsüber vermehrt Quellwolken. Im äußersten Norden ganz vereinzelt Schauer. In den anderen Landesteilen sonnig und trocken. Höchstwerte zwischen 26 und 30 Grad, im Südwesten bis 32 Grad.

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1: Ich bin Silke Rech. Die Versorgung mit Benzin, Diesel und Kerosin in Deutschland bleibt nach Angaben der Bundesregierung gesichert. Das hat die Energietaskforce nach einem Treffen noch einmal betont.
2: Auch der Sommerurlaub sei damit nicht gefährdet, sagte der Co-Vorsitzende der Taskforce, Müller. Noch offen ist dagegen, ob der Tankrabatt über Ende Juni hinaus verlängert wird. Innerhalb der Bundesregierung gibt es dazu unterschiedliche Meinungen. Während aus der SPD ein Preisdeckel für Sprit vorgeschlagen wurde, lehnt Wirtschaftsministerin Reiche von der CDU das ab. Timo Wiesner, Redaktion.
1: Die Weltgesundheitsorganisation stuft die Ebola-Lage im Kongo jetzt als sehr hohes Risiko ein. Nach Angaben der WHO breitet sich das Virus im Land schnell aus. Weltweit sei die Gefahr aber weiter gering. Im Kongo gibt es bisher mehr als 180 bestätigte Fälle und rund 180 mutmaßliche Todesfälle. Für die aktuelle Virusvariante gibt es bislang weder einen Impfstoff noch eine Therapie. Italien fordert wegen der Energiekrise mehr Spielraum bei den EU-Schuldenregeln. Die Regierung in Rom will mehr Geld in die Energieversorgung investieren und dafür neue Kredite aufnehmen können, ohne gegen EU-Vorgaben zu verstoßen. Auch Spanien unterstützt die Forderung nach mehr Flexibilität. Hintergrund sind die stark gestiegenen Energiepreise infolge der Spannungen im Nahen Osten. Griechenland rüstet sich für die Waldbrandsaison im Sommer. Die Regierung will dafür 85 Löschflugzeuge und Hubschrauber einsetzen. Außerdem stehen mehr als 18.000 Feuerwehrkräfte bereit. Neu sind auch über 100 Drohnenbasen in besonders gefährdeten Regionen. Die Drohnen sollen mit Wärmebildkameras Brände frühzeitig erkennen. Im vergangenen Sommer waren in Griechenland fast 48.000 Hektar Wald und Buschland abgebrannt. Berichte über geheime israelische Militäraktionen im Irak sorgen weiter für Diskussionen. Laut Wall Street Journal soll Israel in der irakischen Wüste zwei Außenposten betrieben haben. Diese sollen bei Angriffen auf den Iran im vergangenen Jahr genutzt worden sein. Die israelische Armee äußert sich dazu bislang nicht. Israel und der Irak haben keine diplomatischen Beziehungen und gelten als verfeindet. Die aktuellen Temperaturen: in Köln, Bonn 28 Grad, in Hamburg und Bremen 23, in Berlin 24, in Dresden 23, in Frankfurt am Main 27, in Stuttgart 26, in München 25, in Erfurt 24 und in Münster 27 Grad. In den kommenden Stunden gering bewölkt oder klar und trocken. In der Nacht örtlich flacher Nebel. Morgen im Osten und Norden zunächst sonnig, tagsüber vermehrt Quellwolken. Im äußersten Norden ganz vereinzelt Schauer. In den anderen Landesteilen sonnig und trocken. Höchstwerte zwischen 26 und 30 Grad, im Südwesten bis 32 Grad.

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1: Ich bin Silke Reich. Die Bundesländer stellen sich gegen zentrale Pläne von Wirtschaftsministerin Reiche zur Energiewende. Bei der Energieministerkonferenz auf Norderney sprachen sich die Länder einstimmig für einen weiteren schnellen Ausbau von Wind- und Solarenergie aus.
2: Kritik gibt es vor allem an geplanten Kürzungen bei Entschädigungen für neue Ökostromanlagen in überlasteten Stromnetzen. Die Länder befürchten, dass dadurch der Ausbau gebremst wird. Außerdem fordern sie weiter Förderungen für kleine Solaranlagen und eine schnellere Senkung der Stromsteuer. Noah Ulrich, Redaktion.
1: Bei einem Cyberangriff auf einen Klinikdienstleister aus dem Saarland sind zehntausende Patientendaten gestohlen worden. Betroffen sind mehrere Krankenhäuser in Deutschland, darunter auch Unikliniken in Nordrhein-Westfalen, Baden-Württemberg, Rheinland-Pfalz und im Saarland. Nach Angaben des Unternehmens Unimed wurden vor allem Daten von Privatpatienten und Selbstzahlern abgegriffen. Die Attacke hatte sich bereits Mitte April ereignet. Die EU hat die Türkei nach der Absetzung des Chefs der Oppositionspartei CHP zur Einhaltung demokratischer Standards aufgefordert. Die EU kritisierte unter anderem Zweifel an Rechtsstaatlichkeit und Unabhängigkeit der Justiz. Hintergrund ist die Entscheidung eines Gerichts aus Ankara, CHP-Chef Özel und die Parteiführung aus ihren Ämtern zu entfernen. Auch die Inhaftierung des Istanbuler Bürgermeisters İmamoğlu sorgt weiter für Kritik aus Europa. Bundesjustizministerin Hobig will Opfer häuslicher Gewalt bei Scheidungen besser schützen. Nach einem neuen Gesetzentwurf soll das sogenannte Trennungsjahr in solchen Fällen schneller entfallen können. Bislang ist das nur bei einer besonderen Härte möglich. Die geplante Reform soll diese Regelung nun klarer fassen. Der Entwurf wird jetzt von Ländern und Verbänden geprüft. Bei der Deutschen Bahn zeichnet sich ein Wechsel an der Spitze des Aufsichtsrats ab. Der bisherige Vorsitzende Werner Gatzer soll seinen Posten 2027 abgeben. Nachfolger könnte der frühere Lufthansa-Chef Christoph Franz werden. Laut Medienberichten soll Gatzer künftig den Aufsichtsrat des Flughafens BER übernehmen. In den kommenden Stunden gering bewölkt oder klar und trocken. Örtlich flacher Nebel. Tiefstwerte 14 bis 7 Grad. Am Samstag im Norden und Osten zunächst sonnig, tagsüber vermehrt Quellwolken. Im äußersten Norden ganz vereinzelt Schauer. In den anderen Landesteilen sonnig und trocken. Höchstwerte zwischen 26 und 30 Grad, im Südwesten bis 32 Grad.

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1: Ich bin Silke Reich. Die Bundesländer stellen sich gegen zentrale Pläne von Wirtschaftsministerin Reiche zur Energiewende. Bei der Energieministerkonferenz auf Norderney sprachen sich die Länder einstimmig für einen weiteren schnellen Ausbau von Wind- und Solarenergie aus.
2: Kritik gibt es vor allem an geplanten Kürzungen bei Entschädigungen für neue Ökostromanlagen in überlasteten Stromnetzen. Die Länder befürchten, dass dadurch der Ausbau gebremst wird. Außerdem fordern sie weiter Förderungen für kleine Solaranlagen und eine schnellere Senkung der Stromsteuer. Noah Ulrich, Redaktion.
1: Bei einem Cyberangriff auf einen Klinikdienstleister aus dem Saarland sind zehntausende Patientendaten gestohlen worden. Betroffen sind mehrere Krankenhäuser in Deutschland, darunter auch Unikliniken in Nordrhein-Westfalen, Baden-Württemberg, Rheinland-Pfalz und im Saarland. Nach Angaben des Unternehmens Unimed wurden vor allem Daten von Privatpatienten und Selbstzahlern abgegriffen. Die Attacke hatte sich bereits Mitte April ereignet. Die EU hat die Türkei nach der Absetzung des Chefs der Oppositionspartei CHP zur Einhaltung demokratischer Standards aufgefordert. Die EU kritisierte unter anderem Zweifel an Rechtsstaatlichkeit und Unabhängigkeit der Justiz. Hintergrund ist die Entscheidung eines Gerichts aus Ankara, CHP-Chef Özel und die Parteiführung aus ihren Ämtern zu entfernen. Auch die Inhaftierung des Istanbuler Bürgermeisters İmamoğlu sorgt weiter für Kritik aus Europa. Bundesjustizministerin Hubig will Opfer häuslicher Gewalt bei Scheidungen besser schützen. Nach einem neuen Gesetzentwurf soll das sogenannte Trennungsjahr in solchen Fällen schneller entfallen können. Bislang ist das nur bei einer besonderen Härte möglich. Die geplante Reform soll diese Regelung nun klarer fassen. Der Entwurf wird jetzt von Ländern und Verbänden geprüft. Bei der Deutschen Bahn zeichnet sich ein Wechsel an der Spitze des Aufsichtsrats ab. Der bisherige Vorsitzende Werner Gatzer soll seinen Posten 2027 abgeben. Nachfolger könnte der frühere Lufthansa-Chef Christoph Franz werden. Laut Medienberichten soll Gatzer künftig den Aufsichtsrat des Flughafens BER übernehmen. In den kommenden Stunden gering bewölkt oder klar und trocken. Örtlich flacher Nebel. Tiefstwerte 14 bis 7 Grad. Am Samstag im Norden und Osten zunächst sonnig, tagsüber vermehrt Quellwolken. Im äußersten Norden ganz vereinzelt Schauer. In den anderen Landesteilen sonnig und trocken. Höchstwerte zwischen 26 und 30 Grad, im Südwesten bis 32 Grad.

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1: Ich bin Silke Rech. Das war der Tag. Apotheken in Deutschland bekommen künftig mehr Befugnisse. Der Bundestag hat beschlossen, dass dort künftig mehr Impfungen und Vorsorgeangebote möglich sind, etwa gegen Tetanus oder zur Früherkennung von Diabetes. In bestimmten Fällen dürfen Apotheken auch verschreibungspflichtige Medikamente ohne Rezept abgeben. Ärztevertreter kritisieren die neuen Regelungen. Kindergeld soll in Zukunft automatisch ausgezahlt werden, ohne Antrag. Der Bundestag hat dazu jetzt erstmals über eine Gesetzesänderung beraten. Die neue Regelung soll ab März kommenden Jahres zunächst für Familien gelten, die bereits Kindergeld für ein anderes Kind erhalten. Ab November 2027 soll dann auch bei Erstgeburten kein Antrag mehr nötig sein. Die geplante Änderung stößt auch bei Teilen der Opposition auf Zustimmung. US-Außenminister Rubio hat Vorwürfe zurückgewiesen, die USA würden mit Truppenverlegungen Druck auf NATO-Partner ausüben. Beim NATO-Treffen in Schweden sagte Rubio, es gehe nicht um Bestrafung, sondern um eine regelmäßige Überprüfung von Standorten. Zuvor hatte US-Präsident Trump den Abzug von 5000 Soldaten aus Deutschland angekündigt. Ein Teil der Truppen soll künftig in Polen stationiert werden. Die Versorgung mit Benzin, Diesel und Kerosin in Deutschland bleibt nach Angaben der Bundesregierung gesichert. Das hat die Energietaskforce nach einem Treffen noch einmal betont. Auch der Sommerurlaub sei damit nicht gefährdet, sagte die Co-Vorsitzende der Taskforce Müller. Noch offen ist dagegen, ob der Tankrabatt über Ende Juni hinaus verlängert wird. Innerhalb der Bundesregierung gibt es dazu unterschiedliche Meinungen. Während aus der SPD ein Preisdeckel für Sprit vorgeschlagen wurde, lehnt Wirtschaftsministerin Reiche von der CDU das ab. Die Weltgesundheitsorganisation stuft die Ebola-Lage im Kongo jetzt als sehr hohes Risiko ein. Nach Angaben der WHO breitet sich das Virus im Land schnell aus. Weltweit sei die Gefahr aber weiter gering. Im Kongo gibt es bisher mehr als 80 bestätigte Fälle und rund 180 mutmaßliche Todesfälle. Für die aktuelle Virusvariante gibt es bislang weder einen Impfstoff noch eine Therapie. In den kommenden Stunden gering bewölkt oder klar und trocken. Örtlich flacher Nebel. Tiefstwerte 14 bis 7 Grad. Am Samstag im Norden und Osten zunächst sonnig, tagsüber vermehrt Quellwolken. Im äußersten Norden ganz vereinzelt Schauer. In den anderen Landesteilen sonnig und trocken. Höchstwerte zwischen 26 und 30 Grad, im Südwesten bis 32 Grad.

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1: Ich bin Silke Rech. Das war der Tag. Apotheken in Deutschland bekommen künftig mehr Befugnisse. Der Bundestag hat beschlossen, dass dort künftig mehr Impfungen und Vorsorgeangebote möglich sind, etwa gegen Tetanus oder zur Früherkennung von Diabetes. In bestimmten Fällen dürfen Apotheken auch verschreibungspflichtige Medikamente ohne Rezept abgeben. Ärztevertreter kritisieren die neuen Regelungen. Kindergeld soll in Zukunft automatisch ausgezahlt werden, ohne Antrag. Der Bundestag hat dazu jetzt erstmals über eine Gesetzesänderung beraten. Die neue Regelung soll ab März kommenden Jahres zunächst für Familien gelten, die bereits Kindergeld für ein anderes Kind erhalten. Ab November 2027 soll dann auch bei Erstgeburten kein Antrag mehr nötig sein. Die geplante Änderung stößt auch bei Teilen der Opposition auf Zustimmung. US-Außenminister Rubio hat Vorwürfe zurückgewiesen, die USA würden mit Truppenverlegungen Druck auf NATO-Partner ausüben. Beim NATO-Treffen in Schweden sagte Rubio, es gehe nicht um Bestrafung, sondern um eine regelmäßige Überprüfung von Standorten. Zuvor hatte US-Präsident Trump den Abzug von 5000 Soldaten aus Deutschland angekündigt. Ein Teil der Truppen soll künftig in Polen stationiert werden. Die Versorgung mit Benzin, Diesel und Kerosin in Deutschland bleibt nach Angaben der Bundesregierung gesichert. Das hat die Energietaskforce nach einem Treffen noch einmal betont. Auch der Sommerurlaub sei damit nicht gefährdet, sagte die Co-Vorsitzende der Taskforce Müller. Noch offen ist dagegen, ob der Tankrabatt über Ende Juni hinaus verlängert wird. Innerhalb der Bundesregierung gibt es dazu unterschiedliche Meinungen. Während aus der SPD ein Preisdeckel für Sprit vorgeschlagen wurde, lehnt Wirtschaftsministerin Reiche von der CDU das ab. Die Weltgesundheitsorganisation stuft die Ebola-Lage im Kongo jetzt als sehr hohes Risiko ein. Nach Angaben der WHO breitet sich das Virus im Land schnell aus. Weltweit sei die Gefahr aber weiter gering. Im Kongo gibt es bisher mehr als 80 bestätigte Fälle und rund 180 mutmaßliche Todesfälle. Für die aktuelle Virusvariante gibt es bislang weder einen Impfstoff noch eine Therapie. In den kommenden Stunden gering bewölkt oder klar und trocken. Örtlich flacher Nebel. Tiefstwerte 14 bis 7 Grad. Am Samstag im Norden und Osten zunächst sonnig, tagsüber vermehrt Quellwolken. Im äußersten Norden ganz vereinzelt Schauer. In den anderen Landesteilen sonnig und trocken. Höchstwerte zwischen 26 und 30 Grad, im Südwesten bis 32 Grad.

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